aus Eisen krachte auf alle Front- und Stützlinien der Gegend. Der Lärm war schrecklich. Aufprall nach Aufprall. Das ganze Niemandsland war ein brodelnder Kessel. Das Werk der Zerstörung wuchs und wuchs. Es war unmöglich, sich vorzustellen, dass irgendjemand das überleben könnte.